0: A reading from the Gospel of John. Jesus said to his disciples, "Do you not say 4 months more, then comes the harvest? But I tell you, look around you, and see how the fields are ripe for harvesting. I sent you to reap that for which you did not labor. Others have labored, and you have entered into their labor." The Gospel of the Lord.
1: Lesung aus dem Johannesevangelium. In jener Zeit sprach Jesus zu seinen Jüngern: Sagt ihr nicht, noch 4 Monate dauert es bis zur Ernte? Siehe, ich sage euch, erhebt eure Augen und seht, dass die Felder schon weiß sind zur Ernte. Ich habe euch gesandt zu ernten, wofür ihr euch nicht abgemüht habt. Andere haben sich abgemüht und euch ist ihre Mühe zugute gekommen. Wort des lebendigen Gottes.